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1: Papst und Senegals Islamvertreter, gemeinsame Front gegen Extremismus. Leo XIV. Würdigt bayerische Brauereitradition. Und das katholische Kirchenoberhaupt betont Verantwortung für ALS-Patienten. Das und mehr hören Sie in dieser Sendung. Ich bin Mario Galgano. Herzlich willkommen. Papst Leo XIV. Hat an diesem Samstag eine Delegation von Vertretern muslimischer Bruderschaften und Gemeinschaften aus dem Senegal sowie Repräsentanten der dortigen katholischen Kirche im Vatikan empfangen. In seiner Ansprache hob der Papst die Bedeutung dieses Treffens als Ausdruck einer tiefen Freundschaft und des gemeinsamen Engagements für eine inklusive und geschwisterliche Gesellschaft hervor. Der Papst verwies auf das senegalesische Konzept der Teranga, das für Gastfreundschaft und Solidarität steht. Er beschrieb den Senegal als ein Land lebendiger familiärer Bindungen und friedlicher Koexistenz zwischen Christen, Muslimen und Anhängern anderer Traditionen. Dieser Schatz der Geschwisterlichkeit stelle ein kostbares Gut dar, das nicht nur für die senegalesische Nation, sondern für die gesamte Menschheit von Bedeutung sei und sorgfältig bewahrt werden müsse. Mit Sorge blickte das Kirchenoberhaupt auf die anhaltenden bewaffneten Konflikte auf dem afrikanischen Kontinent, die zu humanitärer Not, tiefen Ungleichheiten und einem besorgniserregenden Anstieg des gewaltbereiten Extremismus führten. Er thematisierte zudem die wachsende Zahl von Migranten und Flüchtlingen sowie Hassreden, welche das soziale Gefüge vergifteten. In diesem instabilen Umfeld seien die Werte des interreligiösen Dialogs ein unverzichtbares Mittel, um Spannungen abzumildern und einen dauerhaften Frieden zu stiften. Diplomatie und Politik müssten sich auf moralische Kräfte stützen, um Radikalisierungen vorzubeugen und eine Kultur des gegenseitigen Respekts zu fördern. Papst Leo XIV. Hat an diesem Samstagmittag im Vatikan eine Pilgergruppe der Edith Haberland Wagner Stiftung sowie Vertreter der Augustiner Brauerei aus München begrüßt. Die Begegnung fand im Rahmen des ersten Jahrestags seiner Wahl auf den Stuhl des Apostels Petrus statt. Der Papst eröffnete die Audienz mit einer Bemerkung zu seiner Sprachwahl und erklärte, dass er die Ansprache auf Englisch und nicht auf Deutsch halten werde.
2: I speak in English, not in German. Deutsch, nein.
3: In seiner Rede nahm der Papst Bezug auf die historischen Wurzeln der Brauerei und deren Verbindung zum Augustinerorden. Er betonte, dass dieser Orden auch seinen eigenen Lebensweg geprägt habe. Unter Rückgriff auf eine frühere Botschaft zitierte er den heiligen Augustinus mit den Worten:
2: That we all have God-given gifts and talents.
3: Dass wir alle von Gott gegebenen Gaben und Talente haben und dass unser Sinn, unsere Erfüllung und unsere Freude darin bestehen, sie im liebevollen Dienen an Gott und an unseren Nächsten zurückzuschenken. Er verknüpfte diesen Gedanken mit der Hoffnung, dass die Reise der Pilger den Einsatz für bedürftige Menschen verstärken möge. Ein weiterer Schwerpunkt der Ansprache bildete die Enzyklika Laudato Si, die von Papst Franziskus verfasst worden war. Papst Leo XIV. Erinnerte dabei an den ersten Todestag seines Vorgängers. Er verwies auf die im Dokument beschriebene Erhabenheit der Schöpfung, welche auch Speisen und Getränke umfasse. Jedes Geschöpf sei demnach ein Spiegelbild der Liebe Gottes.
2: Each element and creature is a reflection of God's boundless love.
3: Aus dieser Erkenntnis leitete er die Verantwortung ab, Ressourcen weise und im Sinne der Gerechtigkeit zu verwenden. Der Papst forderte die Gäste auf, nach ihrer Rückkehr beruflich wie privat zur Bewahrung der Schöpfung und zum Gemeinwohl beizutragen. Zum Abschluss der Audienz vertraute er die Delegationsmitglieder und deren Familien dem Schutz Mariens an und erteilte den Segen. Bei der Edith Haberland Wagner Stiftung handelt es sich um die Mehrheitseigentümerin der Augustiner Brauerei in München. Die Stiftung wurde von Edith Haberland Wagner, einer Nachfahrin der Brauereifamilie Wagner, ins Leben gerufen, um den Fortbestand der Brauerei als Privatunternehmen zu sichern und gleichzeitig soziale sowie kulturelle Projekte zu unterstützen. Die Augustiner Brauerei ist die älteste Brauerei Münchens und hat ihren Ursprung in einem Kloster des Augustiner Eremitenordens. Durch die Verbindung zur Stiftung fließen die Gewinne des Unternehmens in gemeinnützige Zwecke, was der vom Papst thematisierten Tradition des Dienens am nächsten entspricht. Für Radio Vatikan, Nele Maßmanns.
1: An diesem Samstag ist der Premierminister von Haiti, Alix Didier Fils-Aimé, von Papst Leo XIV. Im Vatikan empfangen worden. Im Anschluss an die Begegnung mit dem Oberhaupt der katholischen Kirche kam der Regierungschef zu weiteren Gesprächen mit Kardinalstaatssekretär Pietro Parolin und dem Sekretär für die Beziehungen mit den Staaten und internationalen Organisationen, Erzbischof Paul Richard Gallagher, zusammen. Während der Unterredungen im Staatssekretariat wurde die Qualität der diplomatischen Beziehungen zwischen dem Heiligen Stuhl und Haiti thematisiert. Ein wesentlicher Punkt der Gespräche war die Rolle der katholischen Kirche in Haiti. Die Beteiligten erörterten den Beitrag, den die kirchlichen Institutionen angesichts der aktuellen Situation im Land leisten. Die Gesprächspartner befassten sich ausführlich mit der gegenwärtigen soziopolitischen Lage Haitis. Dabei wurden insbesondere die Probleme in den Bereichen Sicherheit, Migration und humanitäre Versorgung analysiert. In diesem Kontext wurde die Bedeutung der internationalen Gemeinschaft hervorgehoben. Es herrschte Einigkeit darüber, dass eine verstärkte Unterstützung von außen notwendig ist, um den bestehenden Schwierigkeiten des Landes wirksam zu begegnen. Papst Leo XIV. Hat an diesem Samstagvormittag Mitglieder der italienischen Vereinigung für Amyotrophe Lateralsklerose, kurz ALS, zu einer Audienz empfangen. Er dankte den Anwesenden für ihren Einsatz bei der Betreuung und Pflege der Erkrankten. In seiner Rede bezeichnete er die Vereinigung als einen Zusammenschluss der Betroffenen, Familien und Pflegepersonal in einem therapeutischen Bündnis vereint.
4: Der Papst hob hervor, dass die an Amyotropher Lateralsklerose leidenden Menschen durch ihren täglichen Umgang mit der Krankheit bezeugten, dass der Wert des Lebens über der Diagnose stehe.
2: Il valore della vita sono più grandi della malattia.
4: Er bezeichnete die Betroffenen als Mana, die den Wert des Lebens in die Gesellschaft tragen. Parallel dazu verwies er auf die Aufgaben der Organisation in der wissenschaftlichen Forschung, der Ausbildung und der Informationsarbeit. Er betonte die Notwendigkeit, die Rechte der Hilfsbedürftigen auch auf ziviler Ebene gegenüber Institutionen zu vertreten.
2: Un importante ruolo di rappresentanza e di advocacy.
4: Ein zentraler Aspekt der päpstlichen Ansprache war die räumliche Nähe zu den Patienten. Die Anwesenheit in den Wohnungen der Leidenden sei wesentlich, da Gesundheitsfürsorge neben Kompetenz auch physische Präsenz erfordere. Dies diene dem Wohl der Personen in ihrer biologischen, psychischen und spirituellen Dimension. Die Kirche messe diesem Beistand eine hohe Bedeutung bei, insbesondere um auf Sinnfragen zu antworten, die durch Schmerz und Leiden stünden. In schwierigen Lebenssituationen dürfe niemand allein gelassen werden. Der Papst erklärte, dass ehrenamtliches Engagement ein Gegenmodell zu gesellschaftlichen Tendenzen darstelle, die schwache Leben an den Rand drängen.
2: Rispondendo con gesti di cura alla cultura dello scarto e della morte.
4: Er zog einen Vergleich zum Leidensweg Jesu Christi, der sich mit der menschlichen Zerbrechlichkeit solidarisiert habe. Leo XIV. Ermutigte die Mitglieder der Vereinigung, ihren Weg mit Ausdauer fortzusetzen und die Hoffnung nicht aufzugeben. Er schloss die Begegnung mit der Zusicherung seines Gebets und dem Segen für die Beteiligten. Bei der Associazione Italiana Sclerosi Laterale Amyotrophica handelt es sich um den italienischen Dachverband für Menschen, die an Amyotropher Lateralsklerose erkrankt sind. Diese neurodegenerative Erkrankung führt zu einer fortschreitenden Lähmung der Muskulatur bei meist voll erhaltenem Bewusstsein. Die 1983 gegründete Organisation setzt sich für eine Verbesserung der klinischen Versorgung, die Finanzierung der Forschung nach Heilungsmöglichkeiten sowie für eine umfassende psychologische Unterstützung der Familienmitglieder ein. Gudrun Seiler, Radio Vatikan.
1: Papst Leo XIV. Ist im Vatikan mit den Mitgliedern des Verwaltungsrats der Stiftung Johannes Paul II. Für die Sahelzone zusammengekommen. In seiner Ansprache hob der Papst die Bedeutung des Friedens hervor und zitierte den heiligen Augustinus, der die Christen dazu aufruft, eine untrennbare Freundschaft mit dem Frieden zu schließen. Der Papst dankte Bischof Hassa Florent Conet für dessen Arbeit als päpstlicher Delegierter, den Abstimmungen mit verschiedenen vatikanischen Behörden, wie dem Dikasterium für den Dienst zugunsten der ganzheitlichen Entwicklung des Menschen und dem Staatssekretariat Erfolge. Die Stiftung befindet sich nach über 40 Jahren an einem Wendepunkt, der durch internationale Wirtschaftskrisen und neue Herausforderungen geprägt ist. Im Februar wurden in Dakar neue Statuten verabschiedet, sowie ein neuer Präsident und neue Mitglieder des Verwaltungsrats gewählt. Diese Reformen sollen die Mission der Stiftung im Geiste ihres Gründers Johannes Paul II. Fortführen und gleichzeitig an moderne Standards anpassen. In der Rede wurden die komplexen Probleme der Gegenwart thematisiert, darunter geopolitische Spannungen, Terrorismus, politische Instabilität und die Auswirkungen des Klimawandels, die zu verstärkten Migrationsbewegungen führen. Leo XIV. Betonte, dass die Unterstützung von Opfern von Naturkatastrophen und schutzbedürftigen Personen in erster Linie eine Frage der Gerechtigkeit und nicht nur der Wohltätigkeit sei. Er rief dazu auf, durch Projekte der ganzheitlichen menschlichen Entwicklung die unantastbare Würde der Bevölkerung in der Sahelzone zu fördern. Trotz der enormen Herausforderungen mahnte er dazu, die Hoffnung nicht zu verlieren und den Weg in einem Geist der Gemeinschaft fortzusetzen. Papst Leo XIV. Hat Vertreter des Fußballvereins Inter Mailand in einer Privataudienz empfangen. Er gratulierte der Mannschaft, den Trainern sowie den Funktionären zu den jüngsten sportlichen Leistungen und hieß im Vatikan willkommen. In seiner Rede verwies er auf die Grundlagen des Erfolgs, die er in Teamarbeit, Disziplin und Beständigkeit verortete. Der Papst hob die Bedeutung der Athleten für die jüngere Generation hervor. Er erklärte, dass viele junge Menschen die Spieler als Vorbilder betrachten würden.
2: Specialmente alla crescita dei giovani.
1: Daraus resultiere eine Verantwortung, die über die rein sportliche Leistung hinausgehe. Leo XIV. Betonte, dass das Handeln der Sportler Auswirkungen auf das Leben Jugendlicher habe, die entweder positiv oder negativ ausfallen könnten. Der Papst forderte die Anwesenden dazu auf, sich dieser Rolle bewusst zu sein und als Zeugen für Werte aufzutreten.
2: Questa grande responsabilità che avete, qualcosa che vorrei veramente lasciarvi.
1: Während der Begegnung zitierte der Papst eine Ansprache von Johannes Paul II., die dieser vor 35 Jahren vor Vertretern desselben Vereins gehalten hatte. Er wiederholte die Aufforderung seines Vorgängers, durch Authentizität und Rechtschaffenheit zu überzeugen.
2: Fate sì che molti possano riconoscere in voi.
1: Sorgt dafür, dass viele in euch und in eurem Verhalten Authentizität und eine in jeder Hinsicht geprüfte Rechenschaft erkennen können.
2: Rettitudine a tutta prova.
1: Zum Abschluss der Begegnung sprach er den Anwesenden sowie deren Familien seinen Segen aus. Bei dem empfangenen Team handelt es sich um den italienischen Erstligisten Inter Mailand. Der 1908 gegründete Verein gehört zu den erfolgreichsten Clubs des Landes und trägt seine Heimspiele im San Siro-Stadion in Mailand aus. Die Mannschaft, die aufgrund ihrer Vereinsfarben auch als Nerazzurri, also Schwarz-Blauen, bezeichnet wird, sicherte sich kürzlich den italienischen Meistertitel, was den Anlass für die Einladung in den Vatikan bildete. Inter Mailand spielt am nächsten Mittwoch gegen den römischen Club Lazio das Finale des Italien-Cups im römischen Olympiastadion. Die Abschiedsreden Jesu führen ins Zentrum des christlichen Lebens, so Gabriele Rohart Bellet. Liebe, die konkret wird, und die Verheißung des Heiligen Geistes als bleibender Beistand. Eine Auslegung für Vertrauen, geistliche Wachsamkeit und die Gewissheit, ich lasse euch nicht als Waisen zurück. Hier ein Ausschnitt aus der Sendung Unser Sonntag mit Gabriele Rohart Bellet.
5: Bitten wir den Heiligen Geist, dass er uns stärkt, führt und verwandelt. Dass wir aus der Liebe Christi leben und sie voller Freude überzeugt und überzeugend in diese Welt tragen.
1: Und damit endet diese Sendung. 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Vatican News Deutsch auf WhatsApp. Aus dem Studio in Rom verabschiedet sich Mario Galgano. 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
1: Herzlich begrüßt Sie, Claudia Kaminski. Schön, dass Sie dabei sind.

0: Unser Sonntag. Worte des Abschieds, Worte für heute. Die Abschiedsreden Jesu führen ins Zentrum des christlichen Lebens, so Gabriele Rohart-Bellet. Liebe, die konkret wird, und die Verheißung des Heiligen Geistes als bleibender Beistand. Eine Betrachtung über Vertrauen, geistliche Wachsamkeit und die Gewissheit, ich lasse euch nicht als Waisen zurück. Doch zunächst das Neueste vom Tag.
1: Mit Mario Galgano.
2: Papst Leo XIV. Hat an diesem Samstagmittag im Vatikan eine Pilgergruppe der Edith Haberland Wagner Stiftung sowie Vertreter der Augustiner Brauerei aus München begrüßt. Die Begegnung fand im Rahmen des ersten Jahrestags seiner Wahl auf den Stuhl des Apostels Petrus statt. Der Papst eröffnete die Audienz mit einer Bemerkung zu seiner Sprachwahl und erklärte, dass er die Ansprache auf Englisch und nicht auf Deutsch halten werde.
3: I speak in English, not in German. Deutsch, nein.
4: In seiner Rede nahm der Papst Bezug auf die historischen Wurzeln der Brauerei und deren Verbindung zum Augustinerorden. Er betonte, dass dieser Orden auch seinen eigenen Lebensweg geprägt habe. Unter Rückgriff auf eine frühere Botschaft zitierte er den heiligen Augustinus mit den Worten:
3: That we all have God-given gifts and talents.
4: Dass wir alle von Gott gegebenen Gaben und Talente haben und dass unser Sinn, unsere Erfüllung und unsere Freude darin bestehen, sie im liebevollen Dienen an Gott und an unseren Nächsten zurückzuschenken. Er verknüpfte diesen Gedanken mit der Hoffnung, dass die Reise der Pilger den Einsatz für bedürftige Menschen verstärken möge. Ein weiterer Schwerpunkt der Ansprache bildete die Enzyklika Laudato Si, die von Papst Franziskus verfasst worden war. Papst Leo XIV. Erinnerte dabei an den ersten Todestag seines Vorgängers. Er verwies auf die im Dokument beschriebene Erhabenheit der Schöpfung, welche auch Speisen und Getränke umfasse. Jedes Geschöpf sei demnach ein Spiegelbild der Liebe Gottes.
3: Each element and creature is a reflection of God's boundless love.
4: Aus dieser Erkenntnis leitete er die Verantwortung ab, Ressourcen weise und im Sinne der Gerechtigkeit zu verwenden. Für Radio Vatikan, Nele Maßmanns.
2: Papst Leo XIV. Hat an diesem Samstag eine Delegation von Vertretern muslimischer Bruderschaften und Gemeinschaften aus dem Senegal sowie Repräsentanten der dortigen katholischen Kirche im Vatikan empfangen. In seiner Ansprache hob der Papst die Bedeutung dieses Treffens als Ausdruck einer tiefen Freundschaft und des gemeinsamen Engagements für eine inklusive und geschwisterliche Gesellschaft hervor. Der Papst verwies auf das senegalesische Konzept der Teranga, das für Gastfreundschaft und Solidarität steht. Er beschrieb den Senegal als ein Land lebendiger familiärer Bindungen und friedlicher Koexistenz zwischen Christen, Muslimen und Anhängern anderer Traditionen. Dieser Schatz der Geschwisterlichkeit stelle ein kostbares Gut dar, das nicht nur für die senegalesische Nation, sondern für die gesamte Menschheit von Bedeutung sei und sorgfältig bewahrt werden müsse. Mit Sorge blickte das Kirchenoberhaupt auf die anhaltenden bewaffneten Konflikte auf dem afrikanischen Kontinent, die zu humanitärer Not, tiefen Ungleichheiten und einem besorgniserregenden Anstieg des gewaltbereiten Extremismus führten. Er thematisierte zudem die wachsende Zahl von Migranten und Flüchtlingen sowie Hassreden, welche das soziale Gefüge vergifteten. In diesem instabilen Umfeld seien die Werte des interreligiösen Dialogs ein unverzichtbares Mittel, um Spannungen abzumildern und einen dauerhaften Frieden zu stiften. Diplomatie und Politik müssten sich auf moralische Kräfte stützen, um Radikalisierungen vorzubeugen und eine Kultur des gegenseitigen Respekts zu fördern. Papst Leo XIV. Hat an diesem Samstagvormittag Mitglieder der italienischen Vereinigung für Amyotrophe Lateralsklerose, kurz ALS, zu einer Audienz empfangen. Er dankte den Anwesenden für ihren Einsatz bei der Betreuung und Pflege der Erkrankten. In seiner Rede bezeichnete er die Vereinigung als einen Zusammenschluss der Betroffenen, Familien und Pflegepersonal in einem therapeutischen Bündnis vereint.
5: Der Papst hob hervor, dass die an Amyotropher Lateralsklerose leidenden Menschen durch ihren täglichen Umgang mit der Krankheit bezeugten, dass der Wert des Lebens über der Diagnose stehe.
3: E il valore della vita sono più grandi della malattia.
5: Er bezeichnete die Betroffenen als Mana, die den Wert des Lebens in die Gesellschaft tragen. Parallel dazu verwies er auf die Aufgaben der Organisation in der wissenschaftlichen Forschung, der Ausbildung und der Informationsarbeit. Er betonte die Notwendigkeit, die Rechte der Hilfsbedürftigen auch auf ziviler Ebene gegenüber Institutionen zu vertreten.
3: Un importante ruolo di rappresentanza e di advocacy.
5: Ein zentraler Aspekt der päpstlichen Ansprache war die räumliche Nähe zu den Patienten. Die Anwesenheit in den Wohnungen der Leidenden sei wesentlich, da Gesundheitsfürsorge neben Kompetenz auch physische Präsenz erfordere. Dies diene dem Wohl der Personen in ihrer biologischen, psychischen und spirituellen Dimension. Die Kirche messe diesem Beistand eine hohe Bedeutung bei, insbesondere um auf Sinnfragen zu antworten, die durch Schmerz und Leiden stünden. In schwierigen Lebenssituationen dürfe niemand allein gelassen werden. Der Papst erklärte, dass ehrenamtliches Engagement ein Gegenmodell zu gesellschaftlichen Tendenzen darstelle, die schwache Leben an den Rand drängen.
3: Rispondendo con gesti di cura alla cultura dello scarto e della morte.
5: Er zog einen Vergleich zum Leidensweg Jesu Christi, der sich mit der menschlichen Zerbrechlichkeit solidarisiert habe. Leo XIV. Ermutigte die Mitglieder der Vereinigung, ihren Weg mit Ausdauer fortzusetzen und die Hoffnung nicht aufzugeben. Er schloss die Begegnung mit der Zusicherung seines Gebets und dem Segen für die Beteiligten. Gudrun Seiler, Radio Vatikan.
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0: Aus dem Heiligen Evangelium nach Johannes. In jener Zeit sprach Jesus zu seinen Jüngern: Wenn ihr mich liebt, werdet ihr meine Gebote halten, und ich werde den Vater bitten, und er wird euch einen anderen Beistand geben, der für immer bei euch bleiben soll, den Geist der Wahrheit, den die Welt nicht empfangen kann, weil sie ihn nicht sieht und nicht kennt. Ihr aber kennt ihn, weil er bei euch bleibt und in euch sein wird. Ich werde euch nicht als Waisen zurücklassen. Ich komme zu euch. Nur noch kurze Zeit, und die Welt sieht mich nicht mehr. Ihr aber seht mich, weil ich lebe und auch ihr leben werdet. An jenem Tag werdet ihr erkennen: Ich bin in meinem Vater, ihr seid in mir und ich bin in euch. Wer meine Gebote hat und sie hält, der ist es, der mich liebt. Wer mich aber liebt, wird von meinem Vater geliebt werden, und auch ich werde ihn lieben und mich ihm offenbaren.
6: Liebe Hörerinnen und Hörer, wie schon am letzten Sonntag erwähnt, führt uns das heutige Evangelium mitten hinein in die Abschiedsreden Jesu. Es sind Worte, die er kurz vor seinem Leiden an seine Jünger richtet, Worte voller Tiefe, Trost und Verheißung. Und gerade deshalb sind sie auch Worte für uns heute, besonders in Momenten von Unsicherheit oder innerer Suche. Wenn ihr mich liebt, werdet ihr meine Gebote halten. Mit diesem Satz beginnt das heutige Evangelium. Jesus spricht von der Liebe, nicht als Gefühl allein, sondern als Haltung, die sich im Leben zeigt. Liebe zu Christus ist nicht etwas Abstraktes, sondern eine lebendige Beziehung, die sich im Alltag konkretisiert, in unserem Handeln, in unseren Entscheidungen, in unserem Umgang miteinander, in der Geduld zum Beispiel mit schwierigen Menschen, in der Bereitschaft zu vergeben, im Mut zur Wahrheit, in der Treue zu dem, was wir als gut erkannt haben. Die Gebote Christi sind kein Zwang, sie sind der Weg der Liebe. Ich bin der Weg. Darüber haben wir schon am letzten Sonntag nachgedacht. Erinnern wir uns aber kurz, auf welche Gebote sich Jesus hier bezieht. Es sind nicht die 10 Gebote aus dem Alten Testament, sondern die Gebote der Liebe, die er uns selbst gegeben hat. Im Kapitel 13 des Johannesevangeliums lesen wir: Ein neues Gebot gebe ich euch, liebt einander. Wie ich euch geliebt habe, so sollt auch ihr einander lieben. Daran werden alle erkennen, dass ihr meine Jünger seid, wenn ihr einander liebt. In der Generalaudienz vom 9. August 2006 zitiert Benedikt XVI. Folgenden Text aus einem kleinen Buch aus dem späten Mittelalter mit dem Titel Nachfolge Christi. Jesu edle Liebe spornt uns zu großen Taten an und ruft uns auf, immer größere Vollkommenheit zu erstreben. Die Liebe strebt aufwärts und lässt sich nicht durch niedrige Dinge fesseln. Die Liebe will frei sein und unbeschwert von aller irdischer Neigung. Denn die Liebe ist aus Gott geboren und kann in keinem erschaffenen Wesen, sondern nur in Gott Ruhe finden. Der Liebende fliegt, läuft und ist voll Freude. Er ist frei und lässt sich nicht aufhalten. Er gibt alles für alles und hat alles in allem, weil er über alles erhoben ruht in dem einen Höchsten, dem alles Gute wie eine Quelle entströmt. Der Papst fügt hinzu: Gibt es einen besseren Kommentar zum neuen Gebot, von dem Johannes spricht? Bitten wir den Vater, es so glaubhaft leben zu können, wenn auch stets in unvollkommener Weise, dass wir alle, denen wir auf unserem Weg begegnen, mit dieser Liebe anstecken? Kommen wir jetzt wieder zum heutigen Evangelium. Um eben diese Liebe zu leben, gibt Jesus uns eine große Verheißung, den Beistand. Ich werde den Vater bitten und er wird euch einen anderen Beistand geben. Damit spricht er vom Heiligen Geist, vom Tröster, vom Helfer, der uns stärkt. Weil wir ihn jedoch nicht sehen können, fällt es uns schwer, ihn im Alltag wahrzunehmen. Wir kennen das alle, Momente, in denen wir uns überfordert fühlen, in denen wir ratlos sind, vielleicht auch im Glauben unsicher. Genau dort wirkt der Heilige Geist. Oft leise, meistens unauffällig, aber real und wirklich. Er gibt uns Kraft, wenn wir innerlich schwach sind. Er erinnert uns an die Worte des Herrn, wenn wir sie vergessen haben. Er führt uns auf den richtigen Weg, wenn wir nicht mehr weiter wissen. All das manchmal auf völlig unerwartete und überraschende Weise. Und das Entscheidende ist, dieser Geist bleibt in Ewigkeit, für immer. Wir können uns das eigentlich gar nicht vorstellen, aber wir können seine Gegenwart besonders in den Sakramenten spüren. Gott zieht sich nicht zurück. Er ist da und er bleibt. Das sollten wir uns immer wieder vergegenwärtigen. Er ist da. Wo immer wir auch sind und wann immer wir ihn brauchen. Er ist sozusagen ein Felsen in der Brandung, an dem die Wellen der Welt zerbrechen. Erinnern wir uns hier an die legendären Worte von Johannes Paul II., mit denen er am 22. Oktober 1978 sein Pontifikat begann. Habt keine Angst, öffnet, ja reißt die Tore weit auf für Christus. Jesus sagt aber auch, die Welt kann ihn nicht empfangen. Er unterscheidet hier zwischen der Welt und seinen Jüngern. Die Welt meint hier nicht die Schöpfung, sondern eine Haltung, die sich Gott gegenüber verschließt. Der Geist Gottes offenbart sich nicht jedem. Da er weder sichtbar noch messbar ist, wird er nur im Glauben erkannt. Das ist natürlich eine Herausforderung für jeden Gläubigen. Sind wir offen für die Eingebungen des Heiligen Geistes? Schaffen wir es, in unserem Gebet Raum für Gott zu schaffen und ihm aufmerksam zuzuhören? Ja, richtig verstanden. Im Gebet zuhören. Das hört sich zwar widersprüchlich an, ist aber eine grundsätzliche Voraussetzung für das innere Leben. Das Gebet ist eben nicht ein ständiges Bitten um Beistand und Gnade, sondern ein sich einlassen auf Gott. Dein Wille geschehe. Für die heilige Teresa von Avila ist Gebet kein bloßes Sprechen von Worten, sondern ein inneres Gebet, oración mental. Ein schlichter, herzlicher Umgang und ein vertrautes Gespräch mit Gott, dem Freund, von dem wir wissen, dass er uns liebt. Es ist eine Haltung des Lebens in Gottes Gegenwart, die Demut, gegenseitige Liebe und Loslösung von äußeren Dingen erfordert. Fragen wir uns ganz ehrlich, leben wir offen für Gottes Wirken Oder sind wir so sehr mit dem Sichtbaren, mit dem Materiellen beschäftigt, dass wir das Wirken des Heiligen Geistes gar nicht mehr wahrnehmen? Ich werde euch nicht als Waisen zurücklassen. Was für ein tröstliches Wort. Jesus kennt die Angst seiner Jünger und er kennt auch unsere Angst. Er weiß, wie es sich anfühlt, allein gelassen zu sein. Und genau hier setzt seine Zusage an. Ihr seid nicht allein. Auch wir erleben Zeiten der Einsamkeit, der Unsicherheit, vielleicht sogar der Gottesferne. Doch dieses Wort gilt allen Menschen, die sich ihm nähern wollen. Christus lässt uns nicht im Stich. Er ist da. Er kommt zu uns im Gebet, in seinem Wort, in den Sakramenten, in der Gemeinschaft der Kirche. An jenem Tag werdet ihr erkennen, ich bin in meinem Vater, ihr seid in mir und ich bin in euch. Das ist das Herz unseres Glaubens, die gegenseitige Durchdringung von Gott und Mensch. Der Herr will in uns wohnen. Er will unser Leben von innen her verwandeln. Das ist mehr als nur Nähe. Es ist eine tiefe innere Gemeinschaft, die besonders in der Eucharistie deutlich wird. Wenn wir die Kommunion empfangen, dann ist das keine bloße Erinnerung oder symbolische Geste. Es ist echte Begegnung. Jesus gibt sich uns hin. Er tritt in unser Leben ein, damit auch wir immer tiefer an seinem Leben teilhaben. Wer mich liebt, wird von meinem Vater geliebt werden. Liebe öffnet den Weg zu Gott. Nicht perfektes Wissen oder fehlerloses Verhalten, sondern die ehrliche, suchende, manchmal auch unzureichende Liebe. Sie ist der Schlüssel zur Gotteserkenntnis. Vielleicht ist unser Glaube nicht immer stark. Vielleicht haben wir Fragen, Zweifel, Unsicherheiten. Aber wenn wir Christus suchen, wenn wir ihn bitten, sich uns zu nähern, trotz unserer Schwächen oder gerade wegen unserer Schwächen, dann ist der Herr uns schon längst nahe. Abschließend können wir sagen, dass dieses Evangelium Trost und Auftrag zugleich ist. Trost, weil wir wissen dürfen, wir sind nicht allein. Auftrag, weil unsere Liebe zu Christus sichtbar werden soll durch unser Leben, unser tägliches Zeugnis als engagierte Christen in dieser Welt und in dieser Zeit. Bitten wir den Heiligen Geist, dass er uns stärkt, führt und verwandelt, dass wir aus der Liebe Christi leben und sie voller Freude, überzeugt und überzeugend in diese Welt tragen. Wir beenden auch diese Betrachtung mit einem Blick auf die Heilige Maria, Tempel des Heiligen Geistes, und bitten Sie uns weiterhin auf unserem Weg durch den Monat Mai zu begleiten.
0: Das war eine Betrachtung zum Sonntagsevangelium von Gabriele Rohard Billy aus Verona.
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1: Herzlich begrüßt Sie, Claudia Kaminski. Schön, dass Sie dabei sind.

0: Unser Sonntag. Worte des Abschieds, Worte für heute. Die Abschiedsreden Jesu führen ins Zentrum des christlichen Lebens, so Gabriele Rohart Bellet. Liebe, die konkret wird, und die Verheißung des Heiligen Geistes als bleibender Beistand. Eine Betrachtung über Vertrauen, geistliche Wachsamkeit und die Gewissheit: Ich lasse euch nicht als Waisen zurück. Doch zunächst das Neueste vom Tag.
1: Mit Mario Galgano.
2: Papst Leo XIV. Hat an diesem Samstagmittag im Vatikan eine Pilgergruppe der Edith Haberland-Wagner-Stiftung sowie Vertreter der Augustinerbrauerei aus München begrüßt. Die Begegnung fand im Rahmen des ersten Jahrestags seiner Wahl auf den Stuhl des Apostels Petrus statt. Der Papst eröffnete die Audienz mit einer Bemerkung zu seiner Sprachwahl und erklärte, dass er die Ansprache auf Englisch und nicht auf Deutsch halten werde.
3: I speak in English, not in German. Deutsch, nein.
4: In seiner Rede nahm der Papst Bezug auf die historischen Wurzeln der Brauerei und deren Verbindung zum Augustinerorden. Er betonte, dass dieser Orden auch seinen eigenen Lebensweg geprägt habe. Unter Rückgriff auf eine frühere Botschaft zitierte er den heiligen Augustinus mit den Worten:
3: That we all have God-given gifts and talents.
4: Dass wir alle von Gott gegebenen Gaben und Talente haben und dass unser Sinn, unsere Erfüllung und unsere Freude darin bestehen, sie im liebevollen Dienen an Gott und an unseren Nächsten zurückzuschenken.
3: Back in loving service to God and in service to our neighbor.
4: Er verknüpfte diesen Gedanken mit der Hoffnung, dass die Reise der Pilger den Einsatz für bedürftige Menschen verstärken möge. Ein weiterer Schwerpunkt der Ansprache bildete die Enzyklika Laudato Si, die von Papst Franziskus verfasst worden war. Papst Leo XIV. Erinnerte dabei an den ersten Todestag seines Vorgängers. Er verwies auf die im Dokument beschriebene Erhabenheit der Schöpfung, welche auch Speisen und Getränke umfasse. Jedes Geschöpf sei demnach ein Spiegelbild der Liebe Gottes.
3: Each element and creature is a reflection of God's boundless love.
4: Aus dieser Erkenntnis leitete er die Verantwortung ab, Ressourcen weise und im Sinne der Gerechtigkeit zu verwenden. Für Radio Vatikan, Nele Maßmanns.
2: Papst Leo XIV. Hat an diesem Samstag eine Delegation von Vertretern muslimischer Bruderschaften und Gemeinschaften aus dem Senegal sowie Repräsentanten der dortigen katholischen Kirche im Vatikan empfangen. In seiner Ansprache hob der Papst die Bedeutung dieses Treffens als Ausdruck einer tiefen Freundschaft und des gemeinsamen Engagements für eine inklusive und geschwisterliche Gesellschaft hervor. Der Papst verwies auf das senegalesische Konzept der Teranga, das für Gastfreundschaft und Solidarität steht. Er beschrieb den Senegal als ein Land lebendiger familiärer Bindungen und friedlicher Koexistenz zwischen Christen, Muslimen und Anhängern anderer Traditionen. Dieser Schatz der Geschwisterlichkeit stelle ein kostbares Gut dar, das nicht nur für die senegalesische Nation, sondern für die gesamte Menschheit von Bedeutung sei und sorgfältig bewahrt werden müsse. Mit Sorge blickte das Kirchenoberhaupt auf die anhaltenden bewaffneten Konflikte auf dem afrikanischen Kontinent, die zu humanitärer Not, tiefen Ungleichheiten und einem besorgniserregenden Anstieg des gewaltbereiten Extremismus führten. Er thematisierte zudem die wachsende Zahl von Migranten und Flüchtlingen sowie Hassreden, welche das soziale Gefüge vergifteten. In diesem instabilen Umfeld seien die Werte des interreligiösen Dialogs ein unverzichtbares Mittel, um Spannungen abzumildern und einen dauerhaften Frieden zu stiften. Diplomatie und Politik müssten sich auf moralische Kräfte stützen, um Radikalisierungen vorzubeugen und eine Kultur des gegenseitigen Respekts zu fördern. Papst Leo XIV. Hat an diesem Samstagvormittag Mitglieder der italienischen Vereinigung für Amyotrophe Lateralsklerose, kurz ALS, zu einer Audienz empfangen. Er dankte den Anwesenden für ihren Einsatz bei der Betreuung und Pflege der Erkrankten. In seiner Rede bezeichnete er die Vereinigung als einen Zusammenschluss der Betroffenen, Familien- und Pflegepersonal in einem therapeutischen Bündnis vereint.
5: Der Papst hob hervor, dass die an amyotropher Lateralsklerose leidenden Menschen durch ihren täglichen Umgang mit der Krankheit bezeugten, dass der Wert des Lebens über der Diagnose stehe.
3: E il valore della vita sono più grandi della malattia.
5: Er bezeichnete die Betroffenen als Mana, die den Wert des Lebens in die Gesellschaft tragen. Parallel dazu verwies er auf die Aufgaben der Organisation in der wissenschaftlichen Forschung, der Ausbildung und der Informationsarbeit. Er betonte die Notwendigkeit, die Rechte der Hilfsbedürftigen auch auf ziviler Ebene gegenüber Institutionen zu vertreten.
3: Un importante ruolo di rappresentanza e di advocacy.
5: Ein zentraler Aspekt der päpstlichen Ansprache war die räumliche Nähe zu den Patienten. Die Anwesenheit in den Wohnungen der Leidenden sei wesentlich, da Gesundheitsfürsorge neben Kompetenz auch physische Präsenz erfordere. Dies diene dem Wohl der Personen in ihrer biologischen, psychischen und spirituellen Dimension. Die Kirche messe diesem Beistand eine hohe Bedeutung bei, insbesondere um auf Sinnfragen zu antworten, die durch Schmerz und Leiden stünden. In schwierigen Lebenssituationen dürfe niemand allein gelassen werden. Der Papst erklärte, dass ehrenamtliches Engagement ein Gegenmodell zu gesellschaftlichen Tendenzen darstelle, die schwache Leben an den Rand drängen.
3: Rispondendo con gesti di cura alla cultura dello scarto e della morte.
5: Er zog einen Vergleich zum Leidensweg Jesu Christi, der sich mit der menschlichen Zerbrechlichkeit solidarisiert habe. Leo XIV. Ermutigte die Mitglieder der Vereinigung, ihren Weg mit Ausdauer fortzusetzen und die Hoffnung nicht aufzugeben. Er schloss die Begegnung mit der Zusicherung seines Gebets und dem Segen für die Beteiligten. Gudrun Seiler, Radio Vatikan.
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0: Aus dem Heiligen Evangelium nach Johannes. In jener Zeit sprach Jesus zu seinen Jüngern: Wenn ihr mich liebt, werdet ihr meine Gebote halten, und ich werde den Vater bitten, und er wird euch einen anderen Beistand geben, der für immer bei euch bleiben soll, den Geist der Wahrheit, den die Welt nicht empfangen kann, weil sie ihn nicht sieht und nicht kennt. Ihr aber kennt ihn, weil er bei euch bleibt und in euch sein wird. Ich werde euch nicht als Waisen zurücklassen. Ich komme zu euch. Nur noch kurze Zeit, und die Welt sieht mich nicht mehr. Ihr aber seht mich, weil ich lebe und auch ihr leben werdet. An jenem Tag werdet ihr erkennen: Ich bin in meinem Vater, ihr seid in mir und ich bin in euch. Wer meine Gebote hat und sie hält, der ist es, der mich liebt. Wer mich aber liebt, wird von meinem Vater geliebt werden, und auch ich werde ihn lieben und mich ihm offenbaren.
6: Liebe Hörerinnen und Hörer, wie schon am letzten Sonntag erwähnt, führt uns das heutige Evangelium mitten hinein in die Abschiedsreden Jesu. Es sind Worte, die er kurz vor seinem Leiden an seine Jünger richtet, Worte voller Tiefe, Trost und Verheißung. Und gerade deshalb sind sie auch Worte für uns heute, besonders in Momenten von Unsicherheit oder innerer Suche. Wenn ihr mich liebt, werdet ihr meine Gebote halten. Mit diesem Satz beginnt das heutige Evangelium. Jesus spricht von der Liebe, nicht als Gefühl allein, sondern als Haltung, die sich im Leben zeigt. Liebe zu Christus ist nicht etwas Abstraktes, sondern eine lebendige Beziehung, die sich im Alltag konkretisiert, in unserem Handeln, in unseren Entscheidungen, in unserem Umgang miteinander, in der Geduld zum Beispiel mit schwierigen Menschen, in der Bereitschaft zu vergeben, im Mut zur Wahrheit, in der Treue zu dem, was wir als gut erkannt haben. Die Gebote Christi sind kein Zwang, sie sind der Weg der Liebe. Ich bin der Weg. Darüber haben wir schon am letzten Sonntag nachgedacht. Erinnern wir uns aber kurz, auf welche Gebote sich Jesus hier bezieht. Es sind nicht die 10 Gebote aus dem Alten Testament, sondern die Gebote der Liebe, die er uns selbst gegeben hat. Im Kapitel 13 des Johannesevangeliums lesen wir: Ein neues Gebot gebe ich euch, liebt einander. Wie ich euch geliebt habe, so sollt auch ihr einander lieben. Daran werden alle erkennen, dass ihr meine Jünger seid, wenn ihr einander liebt. In der Generalaudienz vom 9. August 2006 zitiert Benedikt XVI. Folgenden Text aus einem kleinen Buch aus dem späten Mittelalter mit dem Titel Nachfolge Christi. Jesu edle Liebe spornt uns zu großen Taten an und ruft uns auf, immer größere Vollkommenheit zu erstreben. Die Liebe strebt aufwärts und lässt sich nicht durch niedrige Dinge fesseln. Die Liebe will frei sein und unbeschwert von aller irdischer Neigung. Denn die Liebe ist aus Gott geboren und kann in keinem erschaffenen Wesen, sondern nur in Gott Ruhe finden. Der Liebende fliegt, läuft und ist voll Freude. Er ist frei und lässt sich nicht aufhalten. Er gibt alles für alles und hat alles in allem, weil er über alles erhoben ruht in dem einen Höchsten, dem alles Gute wie eine Quelle entströmt. Der Papst fügt hinzu: Gibt es einen besseren Kommentar zum neuen Gebot, von dem Johannes spricht? Bitten wir den Vater, es so glaubhaft leben zu können, wenn auch stets in unvollkommener Weise, dass wir alle, denen wir auf unserem Weg begegnen, mit dieser Liebe anstecken? Kommen wir jetzt wieder zum heutigen Evangelium. Um eben diese Liebe zu leben, gibt Jesus uns eine große Verheißung, den Beistand. Ich werde den Vater bitten und er wird euch einen anderen Beistand geben. Damit spricht er vom Heiligen Geist, vom Tröster, vom Helfer, der uns stärkt. Weil wir ihn jedoch nicht sehen können, fällt es uns schwer, ihn im Alltag wahrzunehmen. Wir kennen das alle, Momente, in denen wir uns überfordert fühlen, in denen wir ratlos sind, vielleicht auch im Glauben unsicher. Genau dort wirkt der Heilige Geist. Oft leise, meistens unauffällig, aber real und wirklich. Er gibt uns Kraft, wenn wir innerlich schwach sind. Er erinnert uns an die Worte des Herrn, wenn wir sie vergessen haben. Er führt uns auf den richtigen Weg, wenn wir nicht mehr weiter wissen. All das manchmal auf völlig unerwartete und überraschende Weise. Und das Entscheidende ist, dieser Geist bleibt in Ewigkeit, für immer. Wir können uns das eigentlich gar nicht vorstellen, aber wir können seine Gegenwart besonders in den Sakramenten spüren. Gott zieht sich nicht zurück. Er ist da und er bleibt. Das sollten wir uns immer wieder vergegenwärtigen. Er ist da. Wo immer wir auch sind und wann immer wir ihn brauchen. Er ist sozusagen ein Felsen in der Brandung, an dem die Wellen der Welt zerbrechen. Erinnern wir uns hier an die legendären Worte von Johannes Paul II., mit denen er am 22. Oktober 1978 sein Pontifikat begann. Habt keine Angst, öffnet, ja reißt die Tore weit auf für Christus. Jesus sagt aber auch, die Welt kann ihn nicht empfangen. Er unterscheidet hier zwischen der Welt und seinen Jüngern. Die Welt meint hier nicht die Schöpfung, sondern eine Haltung, die sich Gott gegenüber verschließt. Der Geist Gottes offenbart sich nicht jedem. Da er weder sichtbar noch messbar ist, wird er nur im Glauben erkannt. Das ist natürlich eine Herausforderung für jeden Gläubigen. Sind wir offen für die Eingebungen des Heiligen Geistes? Schaffen wir es, in unserem Gebet Raum für Gott zu schaffen und ihm aufmerksam zuzuhören? Ja, richtig verstanden. Im Gebet zuhören. Das hört sich zwar widersprüchlich an, ist aber eine grundsätzliche Voraussetzung für das innere Leben. Das Gebet ist eben nicht ein ständiges Bitten um Beistand und Gnade, sondern ein sich einlassen auf Gott. Dein Wille geschehe. Für die heilige Teresa von Avila ist Gebet kein bloßes Sprechen von Worten, sondern ein inneres Gebet, Oración mental. Ein schlichter, herzlicher Umgang und ein vertrautes Gespräch mit Gott, dem Freund, von dem wir wissen, dass er uns liebt. Es ist eine Haltung des Lebens in Gottes Gegenwart, die Demut, gegenseitige Liebe und Loslösung von äußeren Dingen erfordert. Fragen wir uns ganz ehrlich, leben wir offen für Gottes Wirken Oder sind wir so sehr mit dem Sichtbaren, mit dem Materiellen beschäftigt, dass wir das Wirken des Heiligen Geistes gar nicht mehr wahrnehmen? Ich werde euch nicht als Waisen zurücklassen. Was für ein tröstliches Wort. Jesus kennt die Angst seiner Jünger und er kennt auch unsere Angst. Er weiß, wie es sich anfühlt, allein gelassen zu sein. Und genau hier setzt seine Zusage an. Ihr seid nicht allein. Auch wir erleben Zeiten der Einsamkeit, der Unsicherheit, vielleicht sogar der Gottesferne. Doch dieses Wort gilt allen Menschen, die sich ihm nähern wollen. Christus lässt uns nicht im Stich. Er ist da. Er kommt zu uns im Gebet, in seinem Wort, in den Sakramenten, in der Gemeinschaft der Kirche. An jenem Tag werdet ihr erkennen, ich bin in meinem Vater, ihr seid in mir und ich bin in euch. Das ist das Herz unseres Glaubens, die gegenseitige Durchdringung von Gott und Mensch. Der Herr will in uns wohnen, er will unser Leben von innen her verwandeln. Das ist mehr als nur Nähe. Es ist eine tiefe innere Gemeinschaft, die besonders in der Eucharistie deutlich wird. Wenn wir die Kommunion empfangen, dann ist das keine bloße Erinnerung oder symbolische Geste. Es ist echte Begegnung. Jesus gibt sich uns hin. Er tritt in unser Leben ein, damit auch wir immer tiefer an seinem Leben teilhaben. Wer mich liebt, wird von meinem Vater geliebt werden. Liebe öffnet den Weg zu Gott. Nicht perfektes Wissen oder fehlerloses Verhalten, sondern die ehrliche, suchende, manchmal auch unzureichende Liebe. Sie ist der Schlüssel zur Gotteserkenntnis. Vielleicht ist unser Glaube nicht immer stark. Vielleicht haben wir Fragen, Zweifel, Unsicherheiten. Aber wenn wir Christus suchen, wenn wir ihn bitten, sich uns zu nähern, trotz unserer Schwächen oder gerade wegen unserer Schwächen, dann ist der Herr uns schon längst nahe. Abschließend können wir sagen, dass dieses Evangelium Trost und Auftrag zugleich ist. Trost, weil wir wissen dürfen, wir sind nicht allein. Auftrag, weil unsere Liebe zu Christus sichtbar werden soll durch unser Leben, unser tägliches Zeugnis als engagierte Christen in dieser Welt und in dieser Zeit. Bitten wir den Heiligen Geist, dass er uns stärkt, führt und verwandelt, dass wir aus der Liebe Christi leben und sie voller Freude, überzeugt und überzeugend in diese Welt tragen. Wir beenden auch diese Betrachtung mit einem Blick auf die Heilige Maria, Tempel des Heiligen Geistes, und bitten Sie uns weiterhin auf unserem Weg durch den Monat Mai zu begleiten.
0: Das war eine Betrachtung zum Sonntagsevangelium von Gabriele Rohard Billy aus Verona.
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